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0: Malinowski. Hallo. Hallo, wer ist denn da? Ja, wer ist denn da? Ach, du bist es, Alter. Sag mal, weißt du überhaupt, wie spät es ist, sag mal? Hast du wieder die Platte laufen, oder was? Ganz nett, ja. Aber doch nicht nachts um 4 Uhr, hör mal. Sag mal, tickst du noch sauber, oder was? Ja. Was? Erzähl ich dir nachher. Ja, ja, ich bin auch dran, ja. Was ist? Wie rumkommst? Ja, wie stellst du das vor, Alter? Ich bin in Bielefeld. Hast du heute Nacht keinen Aufriss gehabt, oder was? Ja, das sehe ich aber genauso, du. Ja, wieso rufst du mich sonst an, hör mal? Was, ich und du, du und ich? Das sehe ich nicht, ehrlich, Mann. Ja, verstehe ich auch nicht. Was? Meinst du, das war damals nach eurem Konzert? Ja, aber das ist ein halbes Jahr her, Alter, hör mal. Ja, ist ja wohl wahr. Ich weiß doch, wann das war, Mann. Was? War von Kulo. Ja, was? Sag mal, spinnst du oder was? Oh Mann, was? Ruf ich mal Tasse an. Ehrlich. Ja. Ich weiß nicht. Was ist wichtig? Wohlfühlen? Ich fühle mich auch so ganz wohl, du. Was? Kutschi? Nee, hat sich ausgekutschiert, du. Ja, Alter, ich kann's auch nicht ändern. Ehrlich. Alles klar? Ja, weißt du was, so, leg mal auf jetzt, so, ich ruf dich mal wieder an, okay? Lass mal gut sein, ich ruf dich an, okay? Tschüss dann, ne? Tschüss. Hab keinen Bock mehr. Tschüss.
1: Sag mal, Sabine, wer war denn das?
0: Ach, weißt du doch,

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1: Ich war es.

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